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Wissenschaftler haben große Wasserreservoirs auf dem Mond und auf dem Mars gefunden. Dies ermöglicht bei einer Zwischenlandung ein Auffüllen der Wassertanks auf der Suche des Menschen.

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und raucht heimlich diese Zigarette, wo der Mann dann das weiße Pferd fängt. Und dann setzt er sich erstmal hin und raucht eine und schaut sich das Pferd in Ruhe an. Und das Pferd ist natürlich wunderschön, ganz weiß und hat so eine lange Mähne und so blaue Augen. Und dann schaut das Pferd aber ihn so komisch an. Und dann wird er ganz verlegen und dann steht er auf und macht das Lasso los und lässt das Pferd frei.

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1: Ihr hört Franks Musikkiste mit Instrumentalmusik aus ostdeutschen Landen. Auch die Weimarer Musikgruppe Bayonne um den 2023 verstorbenen Christoph Teusner spielte vornehmlich Folk, Jazz und Klassik als Instrumentalmusik und nahm sich 1976 ebenfalls eine Komposition von Bach vor. Die Cello-Suite.

Nachdem Mitte der 1970er das Interesse der Hörerschaft an der rockmusikalischen Verarbeitung klassischer Instrumentaltitel merklich nachgelassen hatte, tauchten in der internationalen Musikszene vermehrt Eigenschöpfungen auf. Zu nennen wären hierbei Mike Oldfields Opus Tubular Bells oder Soundcollagen unter Einbeziehung von Alltagsgeräuschen à la Pink Floyd. Häufig wurden Instrumentaltitel auch zur musikalischen Einstimmung an den Anfang einer LP gesetzt. Denn in jenen Tagen nahm man sich tatsächlich noch die Zeit, eine LP in voller Länge anzuhören. Im Ostrock findet man oben erwähnte Intros auf Platten der ungarischen Band Omega, aber auch immer wieder bei Karat. So hören wir nun ein weiteres von Ed Wilms komponiertes Stück von 1978 und das heißt Rockvogel.

Die Gruppe Karat mit einem Instrumental aus dem Jahre 1978, erschienen auf einer Single-B-Seite. Zu jener Zeit war der technische Fortschritt bei der elektronischen Klangerzeugung nicht mehr aufzuhalten und unzählige Musiker und Klangtüftler experimentierten meist im stillen Kämmerlein, sprich im eigenen Studio, an neuen Songs. Zu nennen wären hierbei der englische Soundpionier Brian Eno, die westdeutschen Bands Tangerine Dream und Kraftwerk sowie der äußerst erfolgreiche Franzose Jean-Michel Jarre. Aber auch hierzulande war es dem Berliner Musiker Paul Fuchs über verschlungene, teils illegale Wege gelungen, jene sündhaft teure Technik zu besorgen und eigene Kreationen zu entwickeln. Seine Inspiration holte er sich aus dem Bereich der Science-Fiction-Literatur. Und nicht zuletzt trug auch die im Jahre 1978 erfolgreich durchgeführte Weltraummission des ersten Deutschen im All zur Popularisierung seiner Musik bei. Hier also das Duo Pond mit Planetenwind.

Ihr hört Franz Musikkiste mit Instrumentalmusik aus ostdeutschen Landen. Und ich erinnere mich noch heute sehr lebhaft an ein Konzert der Stadtkombo Meißen im Jahre 1980 auf der Freilichtbühne in Aue. Es war Pfingsten, die Sonne schien und unsere Clique hatte es sich auf einer kleinen Wiese rechts von der Parkwarte gemütlich gemacht, als die Band im mittleren Teil des Konzerts, bis auf den Keyboarder Thomas Kurzhals, komplett die Bühne verließ. Er stand eingerahmt in einer Unmenge von Keyboards und begann jenes nun folgende Stück zu spielen. Antonio Vivaldis, Der Frühling.

0: Welch wunderbare Musik und welch schöne Erinnerung an den 2014 viel zu früh verstorbenen Stern-Meißen-Keyboarder Thomas Kurzhals.
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Der Anfang dieser Melodie ist wahrscheinlich vielen bekannt. Kein Wunder, denn es handelt sich ja auch um keinen anderen Titel als In the Mood von Glenn Miller and His Orchestra. 1938 von Glenn Miller gegründet, wurde Glenn Miller and His Orchestra zu einem der größten und bekanntesten der Swing-Ära. Kern ihrer Musik bildeten eine Klarinette und ein Tenorsaxophon, welche die Melodie spielten, während drei Saxophone die sogenannte Harmony spielten. Dieses Merkmal war anders als normalerweise und gab Glenn Miller die Chance, seinen ganz eigenen Stil zu entwickeln. Auch im Radio feierte Glenn Miller mit seinem Orchestra große Erfolge und Anfang der 40er Jahre hatten sie sogar ihr eigenes einstündiges Radioprogramm auf NBC Blue, immer samstags zwischen 17 und 18 Uhr. Das Original Glenn Miller and His Orchestra bestand allerdings nur bis 1948. Zwei Jahre später wurde Will Salden in den Niederlanden geboren. Schon in den frühen Jahren ein Fan der Sweet- und Swing-Musik der 40er Jahre, studierte er Klavier an der Musikhochschule in Maastricht. Im Jahre 1978 begann er mit seinen Glenn Miller-Studien und begann sein eigenes Orchestra aufzubauen und seit 1985 ist er auf Tour mit seinem Glenn Miller Orchestra und spielt alte Bekannte, aber natürlich auch neue Titel, wie diese aus ihrem Album Jukebox Saturday Night. Und jetzt wünsche ich Ihnen besten Stereoempfang. Hier ist das Glenn Miller Orchestra mit ihrem Titel Jukebox Saturday Night vom gleichnamigen Album für Sie bis zum letzten Ton ausgespielt.

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1: Bei Veranstaltungen in den westlichen Bundesländern werde ich im Interview hin und wieder gefragt, wie erging es dir als Christ in der DDR? Du bist als jugendlicher Christ geworden, das war doch schwer, oder? Regelmäßig antworte ich dann, dass es heute junge Christen viel schwerer haben, als wir es zu DDR-Zeiten hatten. Damals war für uns klar, wo der Feind stand. Die Linie war in der Regel deutlich zu erkennen. Wo mache ich mit? Wo halte ich Abstand? Das war ziemlich schnell herausgefunden. Heute ist nicht nur für Jugendliche alles viel verschwommener. Was ist gut, was ist schlecht, das ist schwer erkennbar. Die Grenzen sind nicht so klar. Vieles wird verdreht, entstellt oder ins Gegenteil verkehrt. Passend dazu habe ich mein Lied »Verlorene Leichtigkeit« mitgebracht. Aber vorher will ich noch sagen, eins ist übrigens zu allen Zeiten die beste Orientierung, die Lektüre der Bibel.

stell dir vor, irgendwo gibt es einen Planeten, auf dem intelligente Wesen leben. Sie sehen vielleicht genauso aus wie wir. Und auf diesem Planeten gibt es Bibliotheken voll mit Büchern, geschrieben von Dichtern, Philosophen und Wissenschaftlern. Und vielleicht, wenn auf der Welt der Hass und die Gier so groß werden, dass nichts, aber auch nichts mehr sie retten kann, dann vielleicht gibt es dort auch ein Buch, das heißt Der Untergang der Erde. Es wird über uns berichten, über unser Leben, über unseren Tod und über Feuer, das so groß war, dass keine Tränen es löschen konnten. Bis hin zur letzten Sekunde, als die Erde

schwebendes Grab im All, auf dem keine Blume wächst. Die Kontinente geschmolzen, die Meere verbrannt. 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

0: Roger Cicero, geboren am 6. Juli 1970 in West-Berlin als Sohn eines Jazzpianisten und einer Tänzerin, war ein deutscher Pop- und Jazzmusiker. Als Elfjähriger trat er bereits im Vorprogramm von Helene Vita, einer Schweizer Kabarettistin, Schauspielerin und Chansonsängerin, auf und mit 16 hatte er bereits seinen ersten Fernsehauftritt mit dem Rias Tanzorchester unter der Leitung von Horst Jankowski. Im Alter von 18 Jahren wurde er dann am Hohner Konservatorium in Trossingen aufgenommen und in den Fächern Klavier, Gitarre und Gesang ausgebildet. Von 1989 bis 92 trat Roger Cicero mit der Gruppe seines Vaters, dem Eugen Cicero Trio, dem Horst Jankowski Trio sowie dem Bundesjugend-Jazz-Orchester auf. Er studierte Jazzgesang bis 96 und war Gastsänger bei mehreren Gruppen, bis er 2003 schließlich das Roger Cicero Quartett gründete und später trat er mit elfköpfiger Big Band auf. Im Mai 2006 war es dann soweit, als sein erstes Soloalbum Männersachen erschien. Dieses enthielt neben 13 Kompositionen, welche überwiegend von seinen damaligen Produzenten stammten, mit Schieß mich doch zum Mond, eine deutsche Version des Klassikers von Frank Sinatra, Fly Me to the Moon.
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0: Das Album landete bis August auf Platz 3 der deutschen Charts und verkaufte sich bis Anfang 2009 über 1 Million Mal. Am 12. Mai vertrat Roger Cicero Deutschland beim Eurovision Song Contest in Helsinki mit seinem Titel Frauen regieren die Welt.
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belegte allerdings leider damals nur den 19. Platz im Finale mit 49 Punkten. Neben seiner ersten Filmrolle im Jahr 2008 im Film Hilda kam auch sein Sohn zur Welt. Es folgten weitere Alben, einige Fernsehauftritte und Synchronsprecherrollen, bis er im Jahr 2012 die Single für Nichts auf dieser Welt, den offiziellen DVB-Fansong zur Fußball-EM 2012 veröffentlichte und im Herbst desselben Jahres auch am Albumprojekt Giraffenaffen zugunsten des Kinderhilfswerks Die Arche teilnahm. Cicero litt am chronischen Erschöpfungssyndrom und infolgedessen wurden 2014 und 2015 geplante Tourneen abgesagt. Sein am 2. Oktober 2015 erschienenes Album The Roger Cicero Jazz Experience nahm er nicht wie sonst mit seiner Big Band auf, sondern in Quartettbesetzung. Heraus kam ein Jazzalbum zwischen Bebop und Bar. Dieses 7. Album von Cicero enthielt seine Lieblingssongs von Popmusikern wie Nick Drake, Paul Simon oder James Taylor, die von der Band teilweise stark verändert wurden, um als Jazzstücke gespielt zu werden. Am 24. März 2016 starb Roger Cicero im Alter von viel zu jungen 45 Jahren infolge eines Hirninfarkts. Gemeinsam mit Ihnen, liebe Hörerinnen und Hörer, wollen wir uns jetzt an einen Musiker erinnern, welcher definitiv ein Stück deutscher Musikgeschichte ist. Ich wünsche Ihnen besten Stereoempfang. Hier ist Roger Cicero mit seinem Titel Der Anruf, in dem es darum geht, dass man auch als erwachsener Mann noch immer Muttis kleiner Sohn ist. Natürlich bis zum letzten Ton ausgespielt.

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1: Der fehlgeschlagene Drohnenanschlag am Leipziger Flughafen hätte offenbar größere Ausmaße annehmen können als bisher gedacht. Das Flugzeug, neben dem die Sprengstoffdrohne gefunden wurde, hatte Munition geladen. Das berichtet unter anderem die Süddeutsche Zeitung. Wer dahinter steckt, ist weiter unklar. Die Zahl der Badetoten in Sachsen hat sich dieses Jahr fast verdoppelt. 13 Menschen sind von Januar bis Ende Juli ertrunken, so die Bilanz der DLRG. 2025 waren es 7 Tote in diesem Zeitraum und 10 übers gesamte Jahr. Die meisten Menschen kamen in Seen und Teichen ums Leben, überwiegend sehr junge oder ältere Männer. Sachsens DLRG-Chef Sebastian Knabe sagt:
2: Zu den häufigsten Ursachen zählen dabei Alkoholkonsum, die Überschätzung der eigenen körperlichen Leistungsfähigkeit, aber auch die Unterschätzung der Gefahren, die eben von unbewachten Badestellen an Binnengewässern ausgehen.
1: Schon wieder ist eine KI von sich aus in ein fremdes Unternehmen eingedrungen. Diesmal ein Modell des Facebook-Konzerns Meta. Als Ursache wird eine Fehlkonfiguration genannt. Dadurch erhielt die KI unbeabsichtigt Zugang zum Internet. Reste einer SpaceX-Rakete sind auf dem Mond eingeschlagen. Das haben europäische Wissenschaftler jetzt bestätigt. Es handelt sich dabei um ein etwa 4 Tonnen schweres Trümmerteil, das 1,5 Jahre durchs All geflogen war. Solche Einschläge gelten als Gefahr für eine mögliche Basis auf dem Mond. 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
0: Das Wetter bis morgen.
4: Wechselnd bewölkt und niederschlagsfrei, so geht's durch den Donnerstag Feierabend. Aktuell liegen die Temperaturen bei Werten zwischen 23 und 28 Grad in der Region. Am Abend und in der Nacht dann gering bewölkt oder klar, die Luft kühlt sich auf Werte zwischen 14 und 10 Grad ab und der Wind weht schwach aus westlichen Richtungen. Morgen am Freitag freundlich und trocken, dazu dann Tageshöchsttemperaturen mit Werten zwischen 19 und 24 Grad und noch die Aussichten für die kommenden Tage. Am Samstag mehr Sonne als Wolken und wieder hochsommerlich warm. Am Sonntag können nach freundlichem Start im Tagesverlauf auch örtlich Schauer und Gewitter aufkommen.
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4: 16.03 Uhr haben wir es gleich. Der aktuelle Verkehrsservice hier bei Radio Erzgebirge RSA. Dichter Feierabendverkehr mit zahlreichen Baustellen. Hier müssen Sie ohnehin mehr Zeit einplanen. Behinderung gibt es auf der A72 Plauen Richtung Zwickau. Zwischen Zwickau West und Zwickau Ost ein Unfall. Die Fahrbahn ist hier auf einen Fahrstreifen verengt. Die Staulänge nimmt zu. Letzte freie Ausfahrt ist Zwickau West. A72 Chemnitz Richtung Leipzig zwischen Röther und Abzweig Böhlen ein Unfall auf dem rechten Fahrstreifen und dem Standstreifen. Hier gibt es Bergungsarbeiten. Der Standstreifen ist blockiert und der rechte Fahrstreifen ist gesperrt. Ihnen allen eine gute Fahrt.
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1: Mit Herbert Wilder am Mikrofon, ich grüße Sie recht herzlich. Ihnen einen schönen Feierabend. Dieser Donnerstag ist sozusagen schon mal ein kleines bisschen der Vorbote für das sommerliche Wochenende. Und da wird es ein großes Handballfest geben. Ab morgen treffen sich die Deutschen oder ein Teil der deutschen Spitzenmannschaften in Aue zum Hummelcup, denn dort wird ein Jubiläum gefeiert, 100 Jahre Handball in Aue. Mehr dazu auch gleich noch einmal hier bei uns im Sportplatz.

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1: Aktuelle Sportmeldungen hier bei Radio Erzgebirge, RSA, im Sportplatz. Heute Abend freuen sich die Fußballer.

0: Fans auf das Spiel des FC Erzgebirge Aue zu Hause im eigenen Stadion gegen den BFC Dynamo. Hier will man weitere wichtige Punkte sammeln im Kampf um die Spitzenplätze in dieser Regionalliga Nordost. Erfahrungen, die die Auer sammeln konnten bisher, sind mit gemischten Gefühlen verbunden, aber der zuletzt eingefahrene Auswärtssieg sollte dann doch der Mannschaft von Kwiecha-Szczepetice Hoffnung geben. Vielleicht gelingt da heute Abend auch wieder ein Dreier. 19 Uhr geht's los, hoffentlich vor großer Kulisse. Eine große Kulisse gibt's morgen auf alle Fälle auch in der Lößnitzer Erzgebirgshalle, denn der Handball-Drittligist EHV Aue lädt ab morgen anlässlich des Vereinsjubiläums 100 Jahre Handball in Aue zu einem Treffen der deutschen Spitzenmannschaften ein. Und dabei geht es um den sogenannten Intersport-Gü-Sport-Hummel-Cup, so nennt sich das Ganze. Und dazu sagte der Geschäftsführer und Manager des EHV Aue, Rüdiger Jörke, Radio Erzgebirge RSA.
1: Glück auf, ja, morgen ist es endlich soweit. Unser großes Turnier, der Höhepunkt unserer 100 Jahre Handball in Aue. Morgen geht's los, SC Magdeburg, Flensburg, Leipzig und wir. Los geht's 17 Uhr, das erste Spiel Flensburg gegen Leipzig und wir spielen 19.30 Uhr gegen Magdeburg. Und ja, das ist, glaube ich, der Höhepunkt generell. Wann hat man schon mal 6 Weltmeister in der Halle? Und mit Magdeburg, wo die weltbeste Mannschaft der letzten 10 Jahre, der amtierenden deutschen Meister, also einfach eine tolle Sache und wir freuen uns riesig, dass es geklappt hat. Und für jeden Handball-Fan ist das ein absoluter Höhepunkt. Die werden auch alle mit ihren ganzen Stars kommen, weil die nehmen das auch richtig ernst. Das ist ihre Vorbereitung, wollen natürlich den Pokal gewinnen. Und ja, wir freuen uns sehr, sehr, sehr drauf. Und 16 Uhr wird die Halle geöffnet. Und am Samstag geht es ja 13.30 Uhr. Das erste Spiel los, da wird 12.30 Uhr die Halle geöffnet. Es sind auch noch Karten da. Da ein paar Karten zurückkamen von Flensburg und von Magdeburg. Da ist die Anreise wahrscheinlich ein bisschen zu weit. Also kann man noch Karten erwerben auf unserer Homepage-Seite, also Ticketing-Seite. Oder denke ich auch morgen an der Kasse einfach vorbeikommen. Ich glaube, das erlebt man nur einmal. Und wie gesagt, wir freuen uns drauf. Dann bis morgen.
0: Tja, danke an den Rüdiger Jörke und Daumen drücken. Vielleicht gelingt da sogar der eine oder andere Achtungserfolg. Ich bin schon gespannt. Ein bisschen ruhiger geht's zu ab morgen bis zum Sonntag zur 6. Kreismeisterschaft des Erzgebirgskreises im Schach in der Turnhalle in Lengefeld. Spielberechtigt sind alle Schachspieler, die aktiv laut DWZ-Liste eine Mitgliedschaft in einem Schachverein im Erzgebirgskreis haben. Gespielt werden demnach 5 Runden im Schweizer System. Aktuell ist noch laut Veranstalter KFV Schach Erzgebirge e.V. eine persönliche Anmeldung und zwar morgen am Freitag zwischen 17 und 18 Uhr im Turniersaal möglich. Der Turnierbeginn ist dann für morgen Abend 18.15 Uhr geplant. Das waren erst einmal aktuelle Sportmeldungen hier bei Radio Erzgebirge RSA im Sportplatz.
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2: Wechselnd bewölkt und niederschlagsfrei, so geht es durch den Donnerstag Feierabend. Dazu gibt es aktuell hochsommerliche Temperaturen mit Werten zwischen 23 Grad in den Höhenlagen und 28 Grad in den tieferen Lagen. Am Abend und in der Nacht gering bewölkt oder klar, die Luft kühlt sich dann auf angenehme 14 und 10 Grad ab. Das ist die Spanne der Tiefstwerte. Der Wind weht dazu schwach aus westlichen Richtungen. Morgen am Freitag freundlich und trocken, dazu dann Tageshöchsttemperaturen mit ganz entspannten Werten zwischen 19 und 24 Grad in der Region und die Aussichten für die kommenden Tage. Am Samstag mehr Sonne als Wolken, wieder hochsommerlich warm. Am Sonntag können nach freundlichem Start im Tagesverlauf sich dann auch örtlich Schauer und Gewitter bilden.
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2: 16.34 Uhr haben wir es gleich. Der aktuelle Verkehrsservice hier bei Radio Erzgebirge RSA. A4 Dresden Richtung Chemnitz zwischen Berbersdorf und Hainichen, Gefahr durch Straßenschäden. Fahren Sie ganz besonders aufmerksam. A14 Leipzig Richtung Nassen zwischen Grimma und Mutschen, Gefahr durch Spanngurte auf der Fahrbahn. A14 Halle Richtung Leipzig zwischen Leipzig-Mitte, Leipzig-Messegelände in beiden Richtungen, Gefahr durch eine Person auf der Fahrbahn. A72 Plauen Richtung Zwickau. Zwischen Zwickau West und Zwickau Ost ist die Unfallstelle geräumt. Hier normalisiert sich der Verkehr. Und noch einmal A72 Chemnitz Richtung Leipzig zwischen Röta und Abzweig Böhlen. Ein Unfall auf dem rechten Fahrstreifen. Rechter Fahrstreifen und Standstreifen sind gesperrt. Hier laufen Bergungsarbeiten. Fahren Sie in diesem Bereich ganz besonders vorsichtig. Ihnen allen eine gute Fahrt.
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1: Ein wenig angenehmer ist es geworden, so sind die Spitzenwerte aktuell laut Wetternetz Sachsen, das amateurmeteorologische Regionalmessnetz in Sachsen, bei Werten um knapp unter die 30 Grad Marke gerutscht. Also ein wenig angenehmer ist es, nicht mehr ganz so brütend heiß, aber trotzdem noch hochsommerlich warm. So gibt es zum Beispiel eben auch auf dem Fichtelberg oben 26 Grad, also 25,7 Grad werden da im Moment gemessen. Und in den tieferen Lagen, zum Beispiel im Chemnitzer Raum, gibt es Temperaturen so knapp unter 30 Grad mit 29,6. So, das war unsere Studiotür, die hier auf war wegen der Luftbewegung, die wir ganz gern gehabt hätten. So ist das nun mal. Geräusche gehören ganz einfach dazu. Ja, wir schauen in die Freibäder der Region im Service für Wasserratten und Bademäuse. Die Wassertemperaturen sind dort überall wirklich prächtig, kann man sagen. In der Badeanstalt am Stangewald in Annaberg-Buchholz, im Annaberg-Buchholzer Ortsteil Buchholz, 27 Grad im Wasser. Hier ist täglich von 10 bis 19 Uhr geöffnet. Und da bereitet man sich schon immer mal langsam auf das kommende Wochenende vor. Denn da gibt es das Badfest mit DJ Touch Me, Wasserwacht und Pro Buchholz. Der Verein, der sich also sehr um das soziale Miteinander auch im Ortsteil Buchholz kümmert. Im Freibad Auerhammer 25 Grad Wassertemperatur. Hier ist täglich von 10 bis 19 Uhr geöffnet. Das Freibad hatte ja schon ein Badfestvergnügen anlässlich 60 Jahre Freibad Auerhammer. Und wir schauen nach Schneeberg an den Filzteich in den Strandbadbereich. Dort 27 Grad Wassertemperatur, bei Lufttemperaturen auch so um die 28,5 Grad. Und im Freibad Zehmer bei Peter Rüke immerhin 23 Grad im großen Becken, 25 Grad im Kinderbecken. Da wird für den Samstag, das ist der 8. August, zum Arschbombenwettbewerb eingeladen. 15 Uhr soll es losgehen. Wer sich jetzt schon anmelden möchte, kann das gern tun. Ansonsten geht das auch bis kurz vor 15 Uhr, bis der Wettbewerb dann startet im Freibad im Zehmer. Im Freibad Raschau bei René Sotovius und Andreas Anger immerhin 26 Grad Wassertemperatur in allen Becken. Hier ist täglich von 10 bis 19 Uhr geöffnet und am Samstag wird auch hier zum Badfest eingeladen. Der Erzgebirgszweigverein hat jede Menge Spannendes vorbereitet. 60 Jahre Freibad Raschau und da gibt es von Kinderdisco bis Simson-Treffen allerhand zu erleben, zu entdecken, Spiele im und am Wasser. All das wird am Sonnabend dort geboten. Im Freibad Schmalzgrube bei Lars Heuer, wir grüßen mal ganz herzlich dorthin, 24 Grad Wassertemperatur, auch da noch mit steigender Tendenz. Hier ist täglich von gegen 10 oder 11 Uhr in dieser Drehe bis abends um 19 Uhr geöffnet und ab 17 Uhr gibt es hier den Feierabendtarif. Schneller Blick noch auf die Wassertemperaturen der offenen Badegewässer. Greifenbach-Stauweiher in Geier 24 Grad, Kobertbach-Talsperre, Stausee Oberrabenstein 25 Grad, Talsperre-Pöhl 25 Grad. Das sind die aktuellen Temperaturen derzeit. Wie geht's weiter? Mit viel Sonne und doch angenehmen Temperaturen. Mal einen kurzen Knick gibt's morgen, da wird's ein wenig angenehmer und kühler. Am Samstag und Sonntag dann wieder hochsommerliche Temperaturen und am Sonntag zunehmende Schauer- und Gewitterneigung. Wir wünschen viel Spaß beim Abtauchen in den Freibädern der Region.
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1: Guten Tag, es ist 17 Uhr, die Meldungen für das Erzgebirge Sachsen. Rund 95% der Schülerinnen und Schüler waren nach Angaben des Sächsischen Kultusministeriums im vergangenen Schuljahr erfolgreich. Die Prüfungsergebnisse an Sachsens Schulen blieben demnach stabil. Das ergab eine Auswertung der Schulabschlüsse sächsischer Schülerinnen und Schüler aus dem Schuljahr 2025/26. Danach meisterten rund 95% ihrer Abschlussprüfungen erfolgreich. Kultusminister Konrad Clemens sagte unter anderem dazu in Dresden: Die Ergebnisse bestätigen die kontinuierlich hohe Qualität an Sachsens Schulen und die tolle Arbeit unserer Lehrkräfte. Der Notendurchschnitt im Abitur an allgemeinbildenden Schulen 2026 beträgt demnach 2,23. Von den 11.197 zur Abiturprüfung 2026 zugelassenen Schülerinnen und Schülern an den allgemeinbildenden Gymnasien erreichten 10.781 die allgemeine Hochschulreife. Die Bestehensquote liegt hier bei 96,4%. Chemnitz. Die TU Chemnitz vergibt noch freie Plätze für zulassungsbeschränkte Studiengänge im lokalen Losverfahren. Bewerbungen sind laut TU noch vom 10. bis zum 31. August möglich. Die Auslosung erfolgt bis spätestens Mitte September. Einschreibungen in zulassungsfreie Studiengänge sind ebenfalls weiter möglich. Zudem wird auch bereits im Wintersemester der neue Masterstudiengang Technologie und Management in der Halbleiterfertigung starten, den die Fakultät für Elektrotechnik und Informationstechnik konzipierte und der gemeinsam mit der Fakultät für Wirtschaftswissenschaften neue und praxisnahe Qualifizierungsmöglichkeiten für die Anforderungen der Halbleiterindustrie bieten soll. Oelsnitz. Die Stadtbibliothek in Oelsnitz im Erzgebirge hat aus den Händen von Landrat Rico Anton einen sogenannten Lesepikus erhalten. Die auffällige Holzfigur wird künftig einen Platz auf dem Bibliothektresen finden. Die Idee dazu entstand beim 12. Vorlesewettbewerb der 6 im Erzgebirgskreis ansässigen Förderschulen mit dem Schwerpunkt geistige Entwicklung, der im März 2026 in der Stadtbibliothek Oelsnitz stattfand. Bei der Siegerehrung erhielten die Erstplatzierten einen Lesepikus als besondere Auszeichnung. Die liebevoll gestalteten Figuren begeisterten auch das Team der Stadtbibliothek. Auf Anfrage stellte Landrat Rico Anton deshalb nun einen weiteren Lesepikus für die Bibliothek zur Verfügung. Der neue Bewohner soll künftig Besucherinnen und Besucher willkommen heißen und daran erinnern, wie viel Freude und Begeisterung in Büchern und Geschichten stecken kann. Zum Sport. Handball. Der Drittligist EHV Aue lädt ab morgen anlässlich des Vereinsjubiläums 100 Jahre Handball in Aue zu einem Treffen der deutschen Spitzenmannschaften ein. Am Freitagnachmittag um 17 Uhr startet der Intersport Güsport Hummel Cup mit der Partie SCD-HFK Leipzig gegen die SG Flensburg-Handewitt. Um 19.30 Uhr folgt dann das Spiel EHV Aue gegen den SC Magdeburg. Die Elbestädter kommen mit allen Stars, Weltmeister und Olympiasieger ins Erzgebirge. Dazu sagte der Geschäftsführer und Manager des EHV Aue, Rüdiger Jürge, vorab Radio Erzgebirge RSA.
2: Wir freuen uns riesig, dass es geklappt hat. Und für jeden Handball-Fan ist das ein absoluter Höhepunkt. Die werden auch alle mit ihren ganzen Stars kommen, weil die nehmen das so richtig ernst. Das ist ihre Vorbereitung, wollen natürlich den Pokal gewinnen. Und ja, wir freuen uns sehr, sehr, sehr drauf. Und 16 Uhr wird die Halle geöffnet. Und am Samstag geht es ja 13.30 Uhr, das erste Spiel los. 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Es sind auch noch Karten da. Da ein paar Karten zurückkamen von Flensburg und von Magdeburg. Da ist die Anreise wahrscheinlich ein bisschen zu weit. Also kann man noch Karten erwerben auf unserer Homepage-Seite, also Ticketing-Seite. Oder, denke ich, auch morgen an der Kasse einfach vorbeikommen. 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Und wie gesagt, wir freuen uns drauf.
1: Und noch zum Fußball Regionalliga Nordost. Der FC Erzgebirge Aue wird in der englischen Woche 2 Heimspiele absolvieren. Die erste Begegnung findet heute Abend ab 19 Uhr gegen den BFC Dynamo und das zweite Spiel dann am kommenden Sonntag ab 14 Uhr gegen den BFC Preußen statt. Das war Erzgebirge aktuell mit Herbert Wilde.
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1: Wechselnd bewölkt und niederschlagsfrei, so geht es durch den Donnerstag Feierabend. Dazu gibt's angenehme Temperaturen mit Werten zwischen 23 und 28 Grad in der Region. Am Abend in der Nacht gering bewölkt oder klar, dann kommt die erhoffte Abkühlung, 14 bis 10 Grad, das sind die Tiefstwerte. Der Wind weht schwach aus westlichen Richtungen, morgen dann wieder freundlich und trocken, nicht mehr ganz so warm, 19 bis 24 Grad in der Region und die Aussichten am Samstag mehr Sonne als Wolken, wieder hochsommerlich heiß. Am Sonntag können nach freundlichem Start im Tagesverlauf sich örtlich Schauer und Gewitter bilden.
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1: 17.06 Uhr der aktuelle Verkehrsservice. Derzeit immer noch dichter Feierabendverkehr. Mit Behinderungen auf der A14 Leipzig Richtung Nossen zwischen Grimma und Mutschen liegen immer noch Spanngurte auf der Fahrbahn. Und A4 Dresden Richtung Chemnitz zwischen Berbersdorf und Hainichen Gefahr durch Straßenschäden. Ihnen allen eine gute Fahrt.
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1: So, wir haben nochmal ganz schnell eine aktuelle Verkehrsmeldung für alle, die jetzt unterwegs sind. Und zwar auf der Straße zwischen Kretschamm, Rotenzimmer und Neudorf gab es einen Unfall mit Verletzten. Beide Fahrtrichtungen sind gesperrt. Ortskundige Kraftfahrer werden hier gebeten, das Gebiet weiträumig zu umfahren. Und ein Hinweis auch noch für die A72 Chemnitz Richtung Leipzig zwischen Röther und Abzweig Böhlen. Ein Unfall auf dem rechten Fahrstreifen, Standstreifen und rechter Fahrstreifen sind gesperrt. Hier laufen Bergungsarbeiten. Ihnen allen eine gute Fahrt.
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1: Mit Herbert Wilder am Mikrofon. Ich grüße Sie recht herzlich. Ihnen allen einen schönen Donnerstag, Feierabend. Gleich hier bei uns der Blick in den Veranstaltungskalender mit einigen Empfehlungen für die restlichen Ferientage. Da gibt es zum Beispiel eben ein paar Tipps auch für die Greifenstein-Festspiele auf der Naturbühne Greifensteine. Volles Programm noch mit einigen ganz interessanten Vorstellungen. Und es gibt aber auch noch Sommerferienangebote zum Spielen und Basteln. Und manche Freibäder in der Region laden ja am Wochenende zu Badfesten ein. Mehr dazu gleich hier bei uns. Musik.

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1: Wir haben ein paar Angebote herausgesucht. Entscheiden müssen Sie selbst, was Sie gern ansteuern wollen. Und zwar gibt es am morgigen Freitag auf dem Spielwald wieder einmal Sommerkino. Am König-Albert-Turm organisiert wird der Kinotag vom Wander- und Erlebniskino e.V., bei welchem sich der König-Albert-Turm als Spielstätte beworben hatte. Das Ganze nennt sich Movie Quidi und da gibt es Vorstellungen für Jung und Alt. Zum einen wird der Film Fuck You Goethe gezeigt und es gibt aber auch noch andere Filme zu sehen. Wer gern ein Feuerwehr- und Familienfest in Grünhain besuchen will, der ist ebenfalls eingeladen. Da geht es morgen schon los, 3 Tage wird gefeiert. Alles rund um die Feuerwehr los geht's am Freitagabend 18 Uhr mit der Eröffnung und Live-Musik. Und das ganze Wochenende über gibt es natürlich Schauvorführungen, ein buntes Programm. Eine Wanderung, eine Erlebniswanderung vom König-Albert-Turm aus ist für den Samstag geplant. Da lädt Sisi Schön zur Kräuterwanderung ein. Auch wer da gern mitgehen will, der ist herzlich eingeladen. Wann genau geht's los? Müssen wir nochmal schauen. Die Zeit, wann haben wir hier die? Gut, ich glaube, das müssen wir irgendwie nachreichen. Ich vermute ganz einfach mal, dass es am Nachmittag losgehen wird. Wir schauen nochmal genau nach. In Chemnitz wird Weinfest gefeiert und das Ganze am Wochenende. Dazu sind Sie ebenfalls herzlich eingeladen. So, jetzt müssen wir mal schauen, was wir hier machen. Unsere interessierten Fensterlauscher. Ist ganz spannend. So, also live ist live. So haben wir das eben. Mal machen wir das Fenster wieder zu. Also, am Wochenende wird Weinfest gefeiert in Chemnitz. Eine Tradition, die gewachsen ist. Und zwar Tanz und Picknick heißt es da. Und die Tanzschule Emmerling ist ebenfalls mit dabei. Das Programm des Weinfestes finden Sie auch im Internet auf den Seiten der Stadt Chemnitz. Die Interessengemeinschaft Pressnitz-Talbahn lädt am Wochenende wieder ein

0: zu Sommerdampf im August und da wird im 2-Stunden-Takt gefahren. Die Museumsbahn lässt sich auch, eine Fahrt mit der Museumsbahn lässt sich auch ganz gut mit einer Wanderung entlang der Strecke verbinden. Eine Einladung dazu ist ausgesprochen. Eine spannende Abschlussperformance der internationalen Summer School gibt es in Olbernhau und zwar im Theater Variable. Seit dem 1. August bis zum 9. August sind 12 junge Menschen aus Deutschland und Tschechien auf eine ungewöhnliche Reise gegangen, durch historische Orte entlang der deutsch-tschechischen Grenze, durch Archive, Interviews, Zeitzeugenberichte und vor allem durch die Frage, wie man von etwas erzählen kann, das eigentlich jenseits des Vorstellbaren liegt. Und diese Abschlussperformance wird es am Sonntag geben, 17 Uhr im Theater Variable. Ich finde ein ganz spannendes Projekt. Noch der Blick auf die Naturbühne Greifensteine. Morgen Abend, am Freitagabend 21 Uhr, gibt es Elfenfeuer 2. Das funkelnd magische Nachtspektakel lädt wieder ein. Und das Buschgespenst, das neue Musical nach einem Roman von Karl May, wird am Samstagabend 21 Uhr gespielt. Auch dazu eine herzliche Einladung. Das war der Blick in den Veranstaltungskalender mit einigen Empfehlungen schon in Richtung Wochenende hier bei Radio Erzgebirge RSA. Wir wünschen Ihnen viel Spaß bei all Ihren Erlebnissen und Entdeckungen in der Region.
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2: Wechselnd bewölkt und trocken, so geht es durch den Donnerstag. Feierabend immer noch gibt es angenehme Temperaturen mit Werten zwischen 22 und 27 Grad in der Region. Am Abend und in der Nacht, da bleibt der Himmel gering bewölkt oder klar. Die Luft kühlt sich dann auf Werte zwischen 14 und 10 Grad ab. Der Wind weht dazu meistens nur schwach aus westlichen Richtungen. Morgen am Freitag freundlich und trocken. Dazu gibt es Tageshöchsttemperaturen mit Werten zwischen 19 und 24 Grad. Und noch die Aussichten für die kommenden Tage. Am Samstag mehr Sonne als Wolken, wieder hochsommerlich warm. Am Sonntag können sich nach freundlichem Tagesstart örtlich auch Schauer und Gewitter bilden.
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2: 17.33 Uhr der aktuelle Verkehrsservice. Noch einmal der Hinweis für die S266 zwischen Kretsch am Rothenseemer und Neudorf. Ein Unfall mit Verletzten. Beide Fahrtrichtungen sind gesperrt. Ortskundige Kraftfahrer werden gebeten, das Gebiet weiträumig zu umfahren. Stolberg-Chemnitz zwischen Neukirchen und Chemnitz gibt es einen Gasaustritt. Hier läuft ein Feuerwehreinsatz. Beide Fahrtrichtungen sind gesperrt. Ortskundige Kraftfahrer werden auch hier gebeten, das Gebiet weiträumig zu umfahren. Und A72 Chemnitz Richtung Zwickau zwischen Chemnitz-Rottluff und Chemnitz-Süd. Gefahr durch Gegenstände auf dem mittleren Fahrstreifen. Hier liegt ein Spanngurt. Fahren Sie hier vorsichtig. Ihnen allen, wo es geht, eine gute Fahrt.
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3: Ja, also liebe Hörer von Radio Erzgebirge, ein herzliches Glück auf. Hier ist der Bergführer der Langulrich und ich lade euch hiermit ganz herzlich ein, das Besucherbergwerk einmal zu besuchen. Es ist auf jeden Fall sehenswert und ein schon recht unvergessliches Erlebnis. Man sieht die verschiedenen Stollen, die Abbauräume, ne, in denen verschiedene Erze abgebaut wurden, die Marmorsäle. Also begonnen wurde mit Eisenerz, dann später Kupferkies, Zinkblende, etwas Silber und ab 1830 wurde hier Marmor abgebaut. Ist also schon beeindruckend, das Bild dort unten, auch die Seen, die unten sind, ne, es steht ja auch Grubenwasser drin. Wir haben einen kleinen Marmorsaal, der im Zuge der Führung befahrbar ist. Und wir haben einen großen Marmorsaal, in dem auch verschiedene Veranstaltungen stattfinden. Man kann dort heiraten, die Mettenschichten finden dort statt. Das ist also schon eine recht beachtliche Sehenswürdigkeit. Ja, also es geht hier hinter dem Gebäude, geht es noch 300 Meter im Wald. Dort ist dann die Kaue, der Schachteingang. Und dann fahren wir über 250 Stufen ins Bergwerk ein und befinden uns dann in ca. 80 Meter Tiefe in der Erde drin im kleinen Marmorsaal. Weiter über einen kleinen Rundgang an Bergseen vorbei in den großen Marmorsaal. Die gesamte Führung dauert ca. eine Stunde und ist mit Kindern ab 4 Jahren möglich und ist hier schon recht familienfreundlich. Geöffnet ist generell das ganze Jahr über, außer montags, da finden keine Führungen statt und ansonsten immer 13, 14 und 15 Uhr und ab 10 Personen auch außerhalb der regulären Führungszeit. Ja, ich würde mich freuen, wenn wir uns hier mal sehen könnten am Schaubergwerk zu einer Führung und grüße hier mit Klick auf.

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1: Erste für die Lang.
2: So, jetzt bin ich fertig. Es ist die Dreiviertel. Kann los gehen. Und jetzt wieder der Kerzelnachrichten. Neues aus Neidorf.
3: Hat der Löffel schon seinen Löffel abgegeben? Wie lange die Menschheit den Löffel schon benutzt, das können wir auch nicht sagen. Aber dass jeder, ob Links- oder Rechtshänder, seine Suppe mit dem Kerzellöffel auslöffeln kann, das wissen wir genau. Er ist krumm, schmückt die außergewöhnliche Festtafel und ist auch universelles Überlebensinstrument. Der Kerzellöffel ist ein echtes Kerzelprodukt und kommt aus dem Hause Huss in Neudorf.
2: So, das waren die Kerzelnachrichten. Mehr auf huss-weierkerzel.de. Fertig. So, jetzt gehört hier der nächste Rohr. Weierkerzle, Gruß und klar. Was kostet schon das Gaben? Bringe Gott und Heimlichkeit. Nein, in Ordnung.

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1: Guten Abend, es ist 18 Uhr, die Meldungen für das Erzgebirge. Sachsen. Rund 95% der Schülerinnen und Schüler waren nach Angaben des Sächsischen Kultusministeriums im vergangenen Schuljahr erfolgreich. Die Prüfungsergebnisse an Sachsens Schulen blieben demnach stabil. Das ergab eine Auswertung der Schulabschlüsse sächsischer Schülerinnen und Schüler aus dem Schuljahr 2025/26. Danach meisterten rund 95% ihrer Abschlussprüfungen erfolgreich. Kultusminister Konrad Clemens sagte unter anderem dazu in Dresden: Die Ergebnisse bestätigen die kontinuierlich hohe Qualität an Sachsens Schulen und die tolle Arbeit unserer Lehrkräfte. Der Notendurchschnitt im Abitur an allgemeinbildenden Schulen 2026 beträgt demnach 2,23. Von den 11.197 zur Abiturprüfung 2026 zugelassenen Schülerinnen und Schülern an den allgemeinbildenden Gymnasien erreichten 10.781 die allgemeine Hochschulreife. Die Bestehensquote liegt hier bei 96,4%. Chemnitz. Die TU Chemnitz vergibt noch freie Plätze für zulassungsbeschränkte Studiengänge im lokalen Losverfahren. Bewerbungen sind laut TU noch vom 10. bis zum 31. August möglich. Die Auslosung erfolgt bis spätestens Mitte September. Einschreibungen in zulassungsfreie Studiengänge sind ebenfalls weiter möglich. Zudem wird auch bereits im Wintersemester der neue Masterstudiengang Technologie und Management in der Halbleiterfertigung starten, den die Fakultät für Elektrotechnik und Informationstechnik konzipierte und der gemeinsam mit der Fakultät für Wirtschaftswissenschaften neue und praxisnahe Qualifizierungsmöglichkeiten für die Anforderungen der Halbleiterindustrie bieten soll. Oelsnitz. Die Stadtbibliothek in Oelsnitz im Erzgebirge hat aus den Händen von Landrat Rico Anton einen sogenannten Lesepikus erhalten. Die auffällige Holzfigur wird künftig einen Platz auf dem Bibliothektresen finden. Die Idee dazu entstand beim 12. Vorlesewettbewerb der 6 im Erzgebirgskreis ansässigen Förderschulen mit dem Schwerpunkt geistige Entwicklung, der im März 2026 in der Stadtbibliothek Oelsnitz stattfand. Bei der Siegerehrung erhielten die Erstplatzierten einen Lesepikus als besondere Auszeichnung. Die liebevoll gestalteten Figuren begeisterten auch das Team der Stadtbibliothek. Auf Anfrage stellte Landrat Rico Anton deshalb nun einen weiteren Lesepikus für die Bibliothek zur Verfügung. Der neue Bewohner soll künftig Besucherinnen und Besucher willkommen heißen und daran erinnern, wie viel Freude und Begeisterung in Büchern und Geschichten stecken kann. Zum Sport. Handball. Der Drittligist EHV Aue lädt ab morgen anlässlich des Vereinsjubiläums 100 Jahre Handball in Aue zu einem Treffen der deutschen Spitzenmannschaften ein. Am Freitagnachmittag um 17 Uhr startet der Intersport Güsport Hummelcup mit der Partie SCD-HFK Leipzig gegen die SG Flensburg-Handewitt. Um 19.30 Uhr folgt dann das Spiel EHV Aue gegen den SC Magdeburg. Die Elbestädter kommen mit allen Stars, Weltmeister und Olympiasieger ins Erzgebirge. Dazu sagte der Geschäftsführer und Manager des EHV Aue, Rüdiger Jürge, vorab Radio Erzgebirge RSA.
2: Wir freuen uns riesig, dass es geklappt hat. Und für jeden Handball-Fan ist das ein absoluter Höhepunkt. Die werden auch alle mit ihren ganzen Stars kommen, weil die nehmen das so richtig ernst. Das ist ihre Vorbereitung, wollen natürlich den Pokal gewinnen. Und ja, wir freuen uns sehr, sehr, sehr drauf. Und 16 Uhr wird die Halle geöffnet. Und am Samstag geht es ja 13.30 Uhr, das erste Spiel los, da wird 12.30 Uhr die Halle geöffnet. Es sind auch noch Karten da, da ein paar Karten zurückkamen von Flensburg und von Magdeburg, da ist die Anreise wahrscheinlich ein bisschen zu weit. Also kann man noch Karten erwerben auf unserer Homepage-Seite, also Ticketing-Seite. Oder, denke ich, auch morgen an der Kasse einfach vorbeikommen. Ich glaube, das erlebt man nur einmal und wie gesagt, wir freuen uns drauf.
1: Und noch zum Fußball-Regionalliga Nordost. Der FC Erzgebirge Aue wird in der englischen Woche zwei Heimspiele absolvieren. Die erste Begegnung findet heute Abend ab 19 Uhr gegen den BFC Dynamo und das zweite Spiel dann am kommenden Sonntag ab 14 Uhr gegen den BFC Preußen statt. Das war Erzgebirge aktuell mit Herbert Wilde.
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1: Wechselnd bewölkt und niederschlagsfrei, so geht es durch den Donnerstag Feierabend. Am Abend und in der Nacht, da bleibt der Himmel gering bewölkt oder klar. Die Luft kühlt sich dann auf angenehme Werte zwischen 14 und 10 Grad ab und der Wind weht dazu schwach aus westlichen Richtungen. Morgen am Freitag dann wieder freundlich und trocken, dazu gibt es Tageshöchsttemperaturen mit Werten zwischen 19 und 24 Grad in der Region. Und noch die Aussichten für die kommenden Tage. Am Samstag mehr Sonne als Wolken und wieder hochsommerlich warm. Am Sonntag können sich nach freundlichem Start im Tagesverlauf örtlich Schauer und Gewitter bilden.
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1: Der aktuelle Verkehrsservice hier bei Radio Erzgebirge RSA. Derzeit immer noch dichter Feierabendverkehr mit Behinderungen auf der Straße zwischen Kretsch am Roten Zehmer und Neudorf. Hier gab es einen Unfall mit Verletzten. Beide Fahrtrichtungen sind nach wie vor gesperrt. Ortskundige Kraftfahrer werden gebeten, das Gebiet weiträumig zu umfahren. Und S258 Stolper-Chemnitz zwischen Neukirchen im Erzgebirge und Chemnitz. Hier gibt es einen Gasaustritt und einen Feuerwehreinsatz. Beide Fahrtrichtungen sind gesperrt. Auch hier werden ortskundige Kraftfahrer gebeten, das Gebiet weiträumig zu umfahren. Ihnen allen eine gute Fahrt.
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1: Mit Herbert Wilde am Mikrofon, ich grüße Sie recht herzlich. Ihnen einen schönen Donnerstag, Feierabend. Gleich hier bei uns noch einmal Aktuelles vom Sport im Sportplatz. Und kurz nach 18.30 Uhr gibt es eine neue Ausgabe der Musikkiste von und mit Frank Fleming. Diesmal dreht sich alles um die Ostrock-Geschichte der beiden Vorwendejahre 1998 und 1999.

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1: Nochmal aktuelle Sportmeldungen hier bei Radio Erzgebirge RSA. In einer knappen Dreiviertelstunde geht's los im 1 Erzgebirgsstadion. Der FC Erzgebirge Aue empfängt den PFC Dynamo, englische Woche. Da gibt es dann gleich zwei Spiele gegen Hauptstadtmannschaften. Der BFC Preußen kommt dann am Sonntag 14 Uhr ins Erzgebirgsstadion. Wir drücken die Daumen. Bisher läuft es ja eigentlich in der Regionalliga Nordost ganz gut für den FC Erzgebirge Aue. Die Mannschaft formiert sich, findet sich und hat schon ordentliche Spiele abgeliefert. Beim Handball tut sich außerordentlich. Es gibt den Hummel Cup aus Anlass 100 Jahre Handball in Aue. Der EHV Aue lädt ein und Mannschaften werden kommen, die man sonst so nicht im Erzgebirge erleben kann, wie zum Beispiel der SC Magdeburg oder die Handballer von Handewitt, die also

0: hier morgen dann spielen werden. Dazu kommt auch eine Mannschaft vom FC DHFK Leipzig und der EHV Aue wird im Hummelcup selbst mitspielen. Dazu sagte uns der Geschäftsführer und Manager des EHV Aue, Rüdiger Hürke, vorab.
1: Glück auf, ja, morgen ist es endlich soweit. Unser großes Turnier, der Höhepunkt unserer 100 Jahre Handball in Aue. Morgen geht's los, SC Magdeburg, Flensburg, Leipzig und wir. Los geht's 17 Uhr, das erste Spiel Flensburg gegen Leipzig und wir spielen 19.30 Uhr gegen Magdeburg. Und ja, das ist, glaube ich, der Höhepunkt generell. Wann hat man schon mal 6 Weltmeister in der Halle? Und mit Magdeburg, wo die weltbeste Mannschaft der letzten 10 Jahre, der amtierenden deutschen Meister, also einfach eine tolle Sache. Und wir freuen uns riesig, dass es geklappt hat. Und für jeden Handball-Fan ist das ein absoluter Höhepunkt. Die werden auch alle mit ihren ganzen Stars kommen, weil die nehmen das auch richtig ernst. Das ist ihre Vorbereitung, wollen natürlich den Pokal gewinnen. Und ja, wir freuen uns sehr, sehr, sehr drauf. Und 16 Uhr wird die Halle geöffnet. Und am Samstag geht es ja 13.30 Uhr, das erste Spiel los, da wird 12.30 Uhr die Halle geöffnet. Es sind auch noch Karten da, da ein paar Karten zurückkommen von Flensburg und von Magdeburg. Da ist die Anreise wahrscheinlich ein bisschen zu weit. Also kann man noch Karten erwerben auf unserer Homepage-Seite, also Ticketing-Seite. Oder, denke ich, auch morgen an der Kasse einfach vorbeikommen. Ich glaube, das erlebt man nur einmal. Und wie gesagt, wir freuen uns drauf. Dann bis morgen.
0: Und wir schauen noch zum Schach. Die Kreismeisterschaften des Erzgebirgskreises starten morgen in Lengefeld in der Turnhalle. Dort, wer noch mitspielen will, hat die Möglichkeit, sich sogar noch vor dem Turnier anzumelden zwischen 17 und 18 Uhr. Das teilten die Organisatoren mit. 18.15 Uhr sollen dann die Meisterschaften, die Kreismeisterschaften beginnen. Es wird mit einer Fünffachserie im Schweizer System gespielt. Wer was davon versteht, weiß Bescheid. Ich habe da leider keine Ahnung, aber es wird für Schachfans sicherlich ein spannendes Wochenende werden. Und Kreismeister, das ist ja schon mal was. Dann ist man zumindest besser als alle anderen im Erzgebirgskreis. Das war noch einmal aktueller Sport hier bei Radio Erzgebirge RSA im Sportplatz.
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2: Wechselnd bewölkt und niederschlagsfrei, so geht der Donnerstag im Erzgebirge zu Ende. Am Abend und in der Nacht, da bleibt der Himmel gering bewölkt oder klar. Die Luft kühlt sich dann auf Werte zwischen 14 und 10 Grad ab und der Wind weht dazu meistens nur schwach aus westlichen Richtungen. Morgen am Freitag freundlich und trocken. Dazu gibt es dann Tageshöchsttemperaturen mit Werten zwischen 19 und 24 Grad in der Region. Und noch die Aussichten für die kommenden Tage. Am Samstag mehr Sonne als Wolken und wieder hochsommerlich warm. Am Sonntag können sich nach freundlichem Start im Tagesverlauf örtlich Schauer und Gewitter bilden.
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2: Derzeit immer noch dichter Feierabendverkehr mit Behinderungen auf der Straße zwischen Kretsch am Roten Zehmer und Neudorf. Hier gab es einen Unfall mit Verletzten. Beide Fahrtrichtungen sind noch gesperrt. Ortskundige Kraftfahrer werden gebeten, das Gebiet weiträumig zu umfahren. Und S258 Stolper Chemnitz. Zwischen Neukirchen im Erzgebirge und Chemnitz gibt es einen Gasaustritt und einen Feuerwehreinsatz. Beide Fahrtrichtungen sind gesperrt. Auch hier werden ortskundige Kraftfahrer gebeten, das Gebiet weiträumig zu umfahren. Ihnen allen eine gute Fahrt.
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4: Hallo zusammen, hier ist wieder Frank Fleming mit der Musikkiste. Und in der heutigen Ausgabe möchte ich mit euch zusammen auf meiner Zeitreise des Ostrock in die Jahre 1988 und 1989 gehen. Hört man sich die Neuerscheinungen des Jahres 88, also knapp ein Jahr vor dem Mauerfall an, wäre es aus heutiger Sicht natürlich leicht zu behaupten, die Anzeichen für diesen großen politischen Umschwung wären auch in der Rock- und Popmusik der DDR schon deutlich spürbar gewesen. Doch so ist es nicht. Im Gegenteil. Schaut man in die Top 50 des Jahres, findet man jede Menge leichte Kost von Bands wie Rosa Lilly, Mona Lise, Lucy, Petra Zieger oder dem Mädchenschwarm Ralf Bursi. Auffällig ist zudem die zunehmende Beliebtheit von Bands der Heavy-Metal-Fraktion. Sie nennen sich Feuerstein, Beast, Formel 1, Cobra oder Babylon und haben in meinen Augen jedoch nur eher eine Ersatzfunktion für die Metal-Bands jenseits des Eisernen Vorhangs. So starten wir heute mit einem typischen Synthie-Pop-Song Ende der 80er. Das Trio nannte sich Data und nahm ihre Produktionen in einem der zahlreichen Privatstudios auf. Der Songtitel hat dann passend zur allgemeinen Stagnation im Lande doch etwas Philosophisches, denn er heißt: Es ist wieder so, wie es immer ist.

Im Gegensatz zur eben gehörten Band Data, die sich kurz nach der Wende auflöste, hatten die Musiker André Giesecke und Dirk Zöllner das Duo Die Zöllner und ihre Karriere ebenfalls gerade erst begonnen. Und, was wirklich außergewöhnlich ist, bis zum heutigen Tage auch fortgesetzt. Hören wir die beiden nun aus ihren Anfangstagen mit Viel zu weit.

Platz 28 von 1988. Die Zöllner mit Viel zu weit. Auch die Band Keimzeit hat es geschafft, bis zum heutigen Tage ihre Brötchen mit Musik machen zu verdienen. Sie traten medial erstmals im Jahre 1988 in Erscheinung, hatten sich jedoch schon Anfang der 80er Jahre auf brandenburgischen Dorfsälen und in Thüringer Kneipen eine riesige Fangemeinde erspielt. Wir hören sie heute mit einer ihrer ersten Produktionen. Betrunken.

Ihr hört Franks Musikkiste mit Musik und Infos aus dem Vorwendejahr 1988. Und wieder mal werden Bürgerrechtler und Ausreisewillige wegen Tragen von Plakaten mit der Aufschrift »Freiheit ist immer die Freiheit der Andersdenkenden«, einem Zitat von Rosa Luxemburg, verhaftet oder verurteilt oder in den Westen abgeschoben. Die sowjetische Zeitschrift Sputnik wird wegen Glasnost-Artikeln verboten und weitere 5 sowjetische Kinofilme werden aus dem Kinoprogramm einfach herausgenommen. Am 2. Juni tritt Joe Cocker auf der später nach ihm benannten Cockerwiese in Dresden auf. Und noch heute bekomme ich eine Gänsehaut, wenn ich an dieses überwältigende Musikereignis denke. 2 Wochen später findet in Ost-Berlin das bis dahin größte Rockkonzert der DDR mit Bruce Springsteen vor 160.000 Zuschauern statt. Die im Vorprogramm agierenden Ostbands und die unsinnigerweise als Moderatorin engagierte Eiskunstläuferin Katharina Witt werden gnadenlos ausgepfiffen. All jene im Fernsehen live übertragenen Ereignisse verarbeitet der Sänger der Cottbuser Punkband Kai-Uwe Kohlschmidt in dem kurz danach bei DD64 aufgenommenen Song Born in the GDR, den ich euch heute natürlich nicht vorenthalten möchte.

Blick in die Jahrescharts des Jahres von 1988 zeigt, dass die eingangs erwähnten Heavy-Metal-Bands sehr hoch im Kurs standen. Jedoch Vertreter der ersten Generation wie Pudis, Elektra, Lift oder Karat gar nicht mehr vertreten waren. Silly und Pankow bastelten gerade an ihren im Jahr darauf erscheinenden Alben. Völlig unverständlich ist auch, warum sich der nun auf Solopfaden wandelnde Wolfgang Ziegler mit seinem größten Hit nicht in den Jahrescharts von 1988 platzierte. Denn gerade dieser Song war einer, der soundtechnisch den Produktionen aus dem Westen in keiner Weise nachstand. Verdammt!

0: hätte eigentlich auch im Westen ein Hit werden können. Verdammt, von Wolfgang Ziegler. Sein langjähriger Keyboarder war übrigens Carsten Mohren, der Adoptivsohn von Dieter Hartrampf von den Pudis. Carsten, genannt Beethoven, wechselte dann zu Rockhaus und veredelte deren neue LP mit geschmackvollen Sounds. Für sie war 1988 ohnehin das Jahr des Durchbruchs. LP des Jahres, Hit des Jahres, Band des Jahres und dann auch noch eine Tournee in dem Westen. Doch gleich dazu mehr.
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1: Guten Abend, es ist 19 Uhr. Die Meldungen für das Erzgebirge. Sachsen. Rund 95% der Schülerinnen und Schüler waren nach Angaben des Sächsischen Kultusministeriums im vergangenen Schuljahr erfolgreich. Die Prüfungsergebnisse an Sachsens Schulen blieben demnach stabil. Das ergab eine Auswertung der Schulabschlüsse sächsischer Schülerinnen und Schüler aus dem Schuljahr 2025/26. Danach meisterten rund 95% ihrer Abschlussprüfungen erfolgreich. Kultusminister Konrad Clemens sagte unter anderem dazu in Dresden: Die Ergebnisse bestätigen die kontinuierlich hohe Qualität an Sachsens Schulen und die tolle Arbeit unserer Lehrkräfte. Der Notendurchschnitt im Abitur an allgemeinbildenden Schulen 2026 beträgt demnach 2,23. Von den 11.197 zur Abiturprüfung 2026 zugelassenen Schülerinnen und Schülern an den allgemeinbildenden Gymnasien erreichten 10.781 die allgemeine Hochschulreife. Die Bestehensquote liegt hier bei 96,4%. Chemnitz. Die TU Chemnitz vergibt noch freie Plätze für zulassungsbeschränkte Studiengänge im lokalen Losverfahren. Bewerbungen sind laut TU noch vom 10. bis zum 31. August möglich. Die Auslosung erfolgt bis spätestens Mitte September. Einschreibungen in zulassungsfreie Studiengänge sind ebenfalls weiter möglich. Zudem wird auch bereits im Wintersemester der neue Masterstudiengang Technologie und Management in der Halbleiterfertigung starten, den die Fakultät für Elektrotechnik und Informationstechnik konzipierte und der gemeinsam mit der Fakultät für Wirtschaftswissenschaften neue und praxisnahe Qualifizierungsmöglichkeiten für die Anforderungen der Halbleiterindustrie bieten soll. Chemnitz, Annaberg, Buchholz. Am kommenden Sonnabend und am 15. August können interessierte Forschung, Innovation und digitale Lösungen für den Schienenverkehr der Zukunft erleben. Mehr dazu noch einmal von Florian Wilde.
2: Jeweils von 10 bis 18 Uhr wird dazu zu einem Tag der offenen Tür am Smart Rail Connectivity Campus am unteren Bahnhof in Annaberg-Buchholz eingeladen. An beiden Tagen verkehrt zudem die Erzgebirgische Aussichtsbahn zwischen Schwarzenberg und Annaberg-Buchholz. Für Fahrgäste sowie interessierte Besucher bietet sich dabei die Gelegenheit, die Zeit am unteren Bahnhof zu nutzen und spannende Einblicke in aktuelle Forschungsprojekte rund um die Mobilität der Zukunft zu gewinnen. Dabei sind Vorträge und Gespräche sowie eine kleine Posterausstellung vorgesehen. Auch die Technikwerkstatt des SRCC beteiligt sich nach Angaben der Organisatoren mit einer Auswahl an Rätseln aus dem Projekt gemeinsam zum Escape Train und lädt zum Mitmachen ein.
1: Oelsnitz. Die Stadtbibliothek in Oelsnitz im Erzgebirge hat aus den Händen von Landrat Rico Anton einen sogenannten Lesepikus erhalten. Die auffällige Holzfigur wird künftig einen Platz auf dem Bibliothek Dresden finden. Die Idee dazu entstand beim 12. Vorlesewettbewerb der 6 im Erzgebirgskreis ansässigen Förderschulen mit dem Schwerpunkt geistige Entwicklung, der im März 2026 in der Stadtbibliothek Oelsnitz stattfand. Bei der Siegerehrung erhielten die Erstplatzierten einen Lesepikus als besondere Auszeichnung. Die liebevoll gestalteten Figuren begeisterten auch das Team der Stadtbibliothek. Auf Anfrage stellte Landrat Rico Anton deshalb nun einen weiteren Lesepikus für die Bibliothek zur Verfügung. Der neue Bewohner soll künftig Besucherinnen und Besucher willkommen heißen und daran erinnern, wie viel Freude und Begeisterung in Büchern und Geschichten stecken kann. Und noch zum Fußball, Regionalliga Nordost. Der FC Erzgebirge Aue wird in der englischen Woche 2 Heimspiele absolvieren. Die erste Begegnung findet heute Abend gegen den BFC Dynamo und das zweite Spiel dann am kommenden Sonntag ab 14 Uhr gegen den BFC Preußen statt. Das war Erzgebirge aktuell mit Herbert Wilde.
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0: Das Wetter bis morgen.
1: Wechselnd bewölkt und niederschlagsfrei, so geht der Donnerstag im Erzgebirge zu Ende. am Abend und in der Nacht, da bleibt der Himmel gering bewölkt oder klar. Die Luft kühlt sich dann auf Werte zwischen 14 und 10 Grad ab und der Wind weht dazu meistens nur schwach aus westlichen Richtungen. Morgen am Freitag freundlich und trocken. Dazu gibt es dann Tageshöchsttemperaturen mit Werten zwischen 19 und 24 Grad in der Region. Und noch die Aussichten für die kommenden Tage. Am Samstag mehr Sonne als Wolken und wieder hochsommerlich warm. Am Sonntag können sich nach freundlichem Start im Tagesverlauf örtlich Schauer und Gewitter bilden.
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1: Der aktuelle Verkehrsservice hier bei Radio Erzgebirge RSA. Derzeit immer noch dichter Feierabendverkehr. Aktuelle Störungsmeldungen für unser Sendegebiet liegen uns aber nicht vor.
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5: Im November 88 waren die Musikerkollegen der von mir gegründeten und über Jahre mühsam aufgebauten Zwickauer Rockband Amadeus auf einer Studienreise in die Sowjetunion zu der Erkenntnis gekommen, dass es wohl besser sei, ohne mich weiterzumachen. Dies wurde mir in einem Brief mitgeteilt und der Schock saß natürlich tief. Doch manchmal kann auch ein Song Trost spenden, aufbauen und Mut machen. Und genau das passierte mit dem bereits im Hintergrund anlaufenden Stück von Rockhaus. Fang nochmal von vorne an,

Ein paar Monate später befand ich mich in einer Profiband aus Plauen, die diese Bezeichnung auch wirklich verdient hatte und mit ihrem Popmusikprogramm kreuz und quer durch die Republik reiste. Nach wenigen Wochen war ein Studio gebucht und so sang ich ca. 10 eigene Songs ein. Einer davon klang so: Dance Tonight.

Willkommen zum zweiten Teil von Franks Musikkiste. Und mittlerweile befinden wir uns auf unserer Zeitreise des Ostrock schon im Jahr 1989. 1989, das Jahr der Wende. Das Jahr, welches für einen Großteil der damals hier lebenden 16,2 Millionen DDR-Bürger zum einschneidendsten Ereignis der eigenen Lebensgeschichte wurde. Doch noch ahnte niemand, was so kommen würde. Auch musikalisch gab es eine Menge seichte Kost. So auch von Dirk Michaelis und Karussell Schattenkreuze.

Platz 3 der Jahrescharts von 89. Karussell und Schattenkreuze, eine Auskopplung aus ihrer LP Café Anonym. Schaut man in die Ausgaben der Melodien Rhythmus, die ja bekanntermaßen neben der Jugendzeitschrift Neues Leben das einzige popmusikalische Druckerzeugnis der DDR war, lachen uns auf den Hochglanzzeiten internationale Stars wie Bryan Adams, Gianna Nannini oder Guns N' Roses entgegen. Auf nationaler Ebene finden wir Hans die Geige, die Sängerinnen Annette Kölpin und Petra Schwert, sowie Silly und die Pudis. Diese befinden sich im Jahr des 20. Bestehens zusammen mit den Lords auf ihrer Abschiedstour und werden unter der Überschrift »Wir haben immer nur geackert« im Heft 3 und 4 für ihre Verdienste um den Ostrock entsprechend gewürdigt. Ihre letzte zu Ostzeiten veröffentlichte LP heißt »Neue Helden«.

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0: Das Wetter bis morgen.
2: Wechselnd bewölkt und niederschlagsfrei, so geht der Donnerstag im Erzgebirge zu Ende. Am Abend und in der Nacht, da bleibt der Himmel gering bewölkt oder klar. Die Luft kühlt sich dann auf Werte zwischen 14 und 10 Grad ab und der Wind weht dazu meistens nur schwach aus westlichen Richtungen. Morgen am Freitag freundlich und trocken. Dazu gibt es dann Tageshöchsttemperaturen mit Werten zwischen 19 und 24 Grad in der Region. Und noch die Aussichten für die kommenden Tage. Am Samstag mehr Sonne als Wolken und wieder hochsommerlich warm. Am Sonntag können sich nach freundlichem Start im Tagesverlauf örtlich Schauer und Gewitter bilden.
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2: Der aktuelle Verkehrsservice hier bei Radio Erzgebirge RSA. Derzeit immer noch dichter Feierabendverkehr. Aktuelle Störungsmeldungen für unser Sendegebiet liegen uns aber nicht vor.
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4: Hört man sich nun die ca. 260 Veröffentlichungen des Jahres 89 an, fällt auf, dass es eine bis dahin nie erreichte musikalische Vielfalt gab. Neben Altbekanntem aus Folk, Blues und Rock erschienen Platten von Heavy-Metal-Bands und Synthie-Poppern und ebenso auch Titel von Punk-Bands, für die man sich die Schublade die anderen Bands ausgedacht hatte. Im Februar 89 erschien dann das gleichnamige Album von Silly. Da es komplett in West-Berlin produziert wurde, konnte der lange Arm der Staatsmacht nicht verhindern, dass nun endlich unzensierte Texte das Licht der Öffentlichkeit erblickten. Sensationell in dieser Beziehung war dann auch der nun folgende Titel, der fast prophetisch den Untergang der DDR voraussagte. S.O.S.

0: Für mich persönlich der Wendesong. Silly mit SOS. Nach dem Abbau der Grenzanlagen in Ungarn am 27.06.89 und der damit beginnenden Massenflucht, nach den von Prag über Dresden und Reichenbach in den Westen durchgeleiteten Zügen am 4. und 5.10.89 voller Ausreisewilliger, brodelte es jedoch immer mehr im Land. Die Zustimmung unserer Staatsführung zum militärischen Niederwalzen der Demonstrationen auf dem Platz des Himmlischen Friedens in Peking sowie die Verhöhnung ausreisewilliger DDR-Bürger, denen man keine Tränen nachweinen würde, taten ihr Übriges. Als ich am Abend des 7. Oktober 1989, dem 40. Jahrestag der Gründung der DDR, nach einem deprimierenden Auftritt meiner Band am Karl-Marx-Städter Schwanenteich mit massenhaft finster dreinblickenden Stasi-Leuten in Zweiergruppen wieder in Plauen eintraf, fand dort eine der ersten großen Demonstrationen statt. Ein über der Stadt in geringer Höhe kreisender Militärhubschrauber und aufgefahrene Wasserwerfer machten Angst und sollten die Demonstranten einschüchtern. Als ich zu Fuß am verhassten Volkspolizeikreisamt vorbeilief, öffnete sich für eine kurze Zeit das große graue Tor und gab einen Blick auf den Innenhof frei. Dort befanden sich hunderte Uniformierte von Polizei, Kampfgruppen und Grenztruppen und warteten auf ihre Befehle. Da sie alle Stahlhelme trugen, war mir klar, dass sich in ihren mitgeführten Kalaschnikows scharfe Munition befand, und mir schauderte bei dem Gedanken, dass diese Waffen zum Einsatz kommen könnten. Glücklicherweise kam es hier, wie auch zwei Tage später in Leipzig, zu keinen bewaffneten Auseinandersetzungen mit den Demonstranten. Jedoch in Plauen am späten Abend des 7.10.89 zu ca. 60 Festnahmen mit anschließenden brutalen Verhören. Die Demonstration vom 7.10.89 in Plauen gilt als die erste Massendemonstration der DDR, die nicht von den Sicherheitskräften aufgelöst werden konnte. Am 4.11.89, also 5 Tage vor dem Fall der Mauer, fand auf dem Berliner Alexanderplatz eine von Theaterleuten organisierte Kundgebung statt, an der schätzungsweise 1 Million Menschen teilnahm. Auf ihr sprach unter anderem auch der in Chemnitz geborene Schriftsteller Stefan Heim.
1: Wir haben in diesen letzten Wochen unsere Sprachlosigkeit überwunden und sind jetzt dabei, den aufrechten Gang zu erlernen. Und das, Freunde, in Deutschland, wo bisher sämtliche Revolutionen daneben gegangen sind. Und wo die Leute immer gekuscht haben, unter dem Kaiser, unter den Nazis und später auch. Das ändern. Wir sind das Volk.

Die Band Pankow mit dem Song Langeweile und den passenden Worten zum Mauerfall. Dasselbe Land zu lange gesehen, dieselbe Sprache zu lange gehört, zu lange gewartet, zu lange gehofft, zu lange die alten Männer verehrt. Lassen wir unsere heutige Sendung über das Wendejahr 1989 mal nicht ganz so kämpferisch ausgehen und spielen einen Song, der ebenfalls 1989 auf Arnold Fritschs erster Solo-LP erschien, in den Wendewirren jedoch völlig unterging. Und bezeichnenderweise heißt dieses Stück dann auch noch Verlierer.

0: Und das war's auch schon wieder für heute in Franks Musikkiste. In der nächsten Sendung möchte ich euch einige statistische Fakten zum Ostrock der Jahre 1960 bis 1990 nahebringen. Bis dahin wünsche ich euch wie immer eine gute Zeit, euer Frank.
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1: Das war der Donnerstag hier bei Radio Erzgebirge RSA mit der Musikkiste von und mit Frank Fleming. Gleich geht's hier weiter mit den Kollegen von RSA aus Leipzig. Ich bin Herbert Wilde. Ihnen allen noch einen entspannten Donnerstag Feierabend.

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1: Hallo zusammen, hier ist wieder Frank Fleming mit der Musikkiste und in der heutigen Sendung möchte ich in meiner Zeitreise des Ostrock mit euch zusammen in das Jahr 1971 gehen. International gesehen waren 1971 vor allem Bands des Progressivrock wie Emerson, Lake & Palmer oder Yes und natürlich des Hardrock wie Led Zeppelin, Black Sabbath oder Deep Purple schwer angesagt.

1971 trugen die Bemühungen des Rundfunks der DDR, eine eigenständige deutschsprachige Musik zu produzieren, erste Früchte. In der Top 50 findet man neben den bereits aus dem Vorjahr bekannten Bands wie Elektra, Klosterbrüder, Thomas Natschinski und Dresden Sextett zwei echte Neuentdeckungen. Die Pudis und die Klaus-Renft-Kombo. Beide Bands werden uns in den kommenden Jahren mit einer Reihe von Liedern beglücken, die heute völlig zu Recht als Klassiker des Ostrock bezeichnet werden können. Doch bleiben wir zunächst bei den ersten Produktionen. Die Pudis liegen hier musikalisch irgendwo zwischen Progressiv und Hardrock, à la Uriah Heep oder Deep Purple. Inhaltlich gab man dem Lyriker Wolfgang Tiltner klare Vorgaben. Nichts mit Liebe, nichts Schlagerhaftes, eher was Kämpferisches, Kraftvolles. Nun denn, hören wir uns das Ergebnis mal an. Hier sind die Pudis mit Türen öffnen sich zur Stadt.

Mit dem zweiten Hit des Jahres 1971, Geh dem Wind nicht aus dem Wege, wurden die Pudis im Text noch etwas konkreter und auch mutiger, wenn sie sangen, willst du Wärme in dein Häuschen, blase kräftig in die blasse Glut. Was in deinem Kopf steckt, zählt, nicht die Haare und auch nicht der Hut. Das war schon mal für DDR-Verhältnisse im Jahre 71 nicht schlecht. Kam jedoch bei der Konkurrenzband, der Klaus-Renft-Kombo aus Leipzig, noch verschärfter rüber. Die sangen in ihrem Lied Zwischen Liebe und Zorn dann schon mal von Leuten, die am Hintern zu schwer und im Kopf zu bequem. Oder indirekt an die Funktionäre gerichtet, dass Revolution kein Bett und kein Thron für den Arsch zufriedener Leute ist. Hören wir also mal rein. Hier ist die Klaus-Renft-Kombo mit Zwischen Liebe und Zorn.

Ihr hört Franks Musikkiste mit Musik aus dem Jahre 1971, jenseits des Eisernen Vorhangs. Gerade wechselten sich Cäsar und Monster von der Klaus-Renft-Kombo an den Mikrofonen zu einem recht kritischen Text von Gerulf Pannach ab. Nach all dem Gebrülle, Gerocke und Schütteln der langen Haare ist es vielleicht auch recht interessant zu wissen, dass der Ostrock auch schon 71 leise Töne und äußerst angenehme Stimmen kannte. Ein gutes Beispiel dafür ist die aus dem Jazz kommende Leipziger Sängerin Uschi Brüning. Sie erfreut uns nun mit einem angeswingten Blues im 6/8-Takt und ihrer betörenden Stimme. Hier ist Uschi Brüning mit »Komm doch zu mir«.

Uschi Brüning mit Komm doch zu mir. Ein Blick in die Top 50 des Jahres 71 verrät uns, dass neben Pudis und Renft weitere neue Namen erstmals auftauchen. Hierzu gehören Panterei, die Gruppe Bayon, Jürgen Kehrt aus Erfurt und eine Band mit einem Pseudonamen, das Peter Holten Sextett. Ihre Ballade Überall bist du soll dann auch unser heutiger Rausschmeißer sein. Hier ist das Peter Holten Sextett mit Überall bist du.

0: Leider hat man von dieser Band mit der interessanten Stimme ihres Sängers Bernd Bangel nicht mehr viel im Radio gehört. Nachdem sich 1976 zwei Mitglieder von der Band trennten und die Hardrock-Band Babylon gründeten, löste sich das Peter Holten Sextett 1979 auf. Und das war's auch schon wieder in unserer Zeitreise durch den Ostrock und dem Jahr 1971, in dem nach Polen und Ungarn nun auch endlich im Osten Deutschlands echte Rockmusikproduktionen entstanden. Euch allen eine gute Zeit, euer Frank.
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2: Nachgedacht mit Liedermacher und Evangelist Lutz Schäufler.
3: Am 12. September 2003 starb die Country-Legende Johnny Cash im Alter von 71 Jahren. 11 Jahre nach seinem Tod erschien ein Album mit 12 bis dahin unveröffentlichten Liedern. Johnny Cash hatte äußerst schwierige Zeiten durchlebt. Er musste sich wegen seiner Medikamentenabhängigkeit behandeln lassen. In der Klinik krempelte er sein Leben um und wandte sich erneut dem christlichen Glauben zu. Auf der Platte ist auch das Lied »I came to believe« zu hören, was heißt »Ich kam zum Glauben«. Darin heißt es unter anderem: Alles ging schief, als ich es selbst schaffen wollte. Und nach jedem Scheitern fühlte ich mich doppelt so allein. Dann schrie ich: Herr, es muss doch einen sicheren und leichteren Weg geben. Denn es kann doch nicht sein, dass ein Mensch jeden Tag die Hoffnung verliert. Der Refrain lautet: Ja, ich kam zum Glauben an eine höhere Macht. Johnny Cash, als der Man in Black bekannt, glaubte bis an sein Lebensende an Jesus Christus und verfiel nicht wieder der Medikamentensucht.

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